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3: Willkommen, liebe Hörer, zum Ungarn-Deutschen Wunschkonzert am 9. August 2026. Am 2. August-Wochenende begrüßen Sie Melitta Hengel und Laszlo Strasser zur Sendung der Lieben Botschaften. Auch für heute haben uns viele schöne Nachrichten erreicht, die wir mit stimmungsvollen Liedern übermitteln werden. Neue Grüße werden heute nicht mehr in die Sendung passen, doch Sie erreichen mich am Telefon, wenn Sie einen Gruß für die nächste Woche abgeben möchten. Unsere Telefonnummer lautet Vorwahl 72 und dann 369367. Wir beginnen nun aber das Wunschkonzert. Ich wünsche Ihnen einen schönen Sonntagvormittag mit uns.
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3: Die ersten Grüße übermitteln wir heute mit der Winterrosenpolka. Sie wurde gewünscht für Anna Schatori Hasenfratz in Saar zu ihrem Geburtstag am 30. Juli. Liebe Anusch, wir gratulieren dir herzlich zu deinem Geburtstag und wünschen dir alles Schöne und Gute. Bleib weiterhin gesund und glücklich im Kreise deiner Familie. Wir beglückwünschen auch deinen Sohn Peter, der am 25. Juli ebenfalls seinen Geburtstag gefeiert hat. Die liebsten Wünsche senden die Schwiegerinnen Eva und Gotti sowie die ganze Familie Schatori aus Saar und Mann. Es spielt die Heimattöne-Kapelle.

Gerade heute am 9. August feiert Maria Hecker in Hidas ihren 70. Geburtstag. Gute Gesundheit und noch viele, viele glückliche Jahre im Kreise ihrer liebenden Familie wünscht ihr zum runden Wiegenfest ihr Ehemann. Er gratuliert ihr mit dem Lied »Du kannst nicht immer 17 sein«.

In Pechuj-Hech feierte Ibolya Hartmann am 7. August ihren Namenstag und wird am 12. August ihren Geburtstag feiern. Gott schenke ihr ein langes Leben, viel Glück und gute Gesundheit. Das wünschen ihr aus Herzen ihre Mutter Apollonia, Schwester Eva, Schwager Arpad und die Freundin Zsuzsi aus Hird. Hermin Maul, geborene Jenis Imbuj, feiert ihren Namenstag. Einen schönen Feiertag, gute Gesundheit und ein langes Leben wünscht ihr die ganze Familie, die Enkel und die Kinder. Nicolette, Claudia und Ildiko schicken ihr zu den besten Wünschen auch eine große Umarmung. Und dies tun sie mit

Wir möchten dir heute etwas sagen, was uns seit langem am Herzen liegt. 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

0: Dominik Leib hat seinen Namenstag am 4. August gefeiert und wird am 10. August 14 Jahre alt. Da möchte ihm die ganze Familie, die Eltern Renny und Joni, Tante Betty mit Jobby, Christian und Christoph, Tante Gobi mit István, Olivier und Julia sowie die Großeltern Soli Popo und Gigi Momo alles Gute wünschen. Die allerbesten Wünsche zu den beiden Anlässen kommen mit dem Fliegerlied.
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Zum Geburtstag gehen die besten Wünsche an Josef Werb in Pietsch. Zum Wiegenfest gratulieren ihm die Mutter, die Schwester und der Schwager und Patentochter Onito und wünschen ihm noch viele schöne Lebensjahre. Gewünscht wurden die Ladiner und nimm dir Zeit für

Es geht nun mit dem Lied »Schön ist die Jugend« weiter und zu diesem Stück gehört die folgende Botschaft. Am Freitag, den 31. Juli, feierte Dieter Schmich aus Dossenheim seinen 91. Geburtstag. Theresia und Kurt Riedinger aus Dossenheim sowie alle Schomberger und Dossenheimer, die ihn kennen, wünschen ihm alles Gute und noch viel Gesundheit. Gott möge ihm seine Schaffenskraft und seinen Elan weiter erhalten, damit die Freundschaft auch nach 75 Jahren weiter bestehen bleibt. Elisabeth Mannherz, geborene Kovács, feierte am 6. August ihren 90. Geburtstag. Zu diesem besonderen Anlass gratulieren ihr von Herzen ihre Freundinnen Mario und Ilona, ihre Nachbarn sowie ihr Sohn Sultan. Sie wünschen ihr beste Gesundheit, Gottes Gnade und reichen Segen sowie weiterhin ein glückliches Leben.

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1: Unsere liebe Tochter Bius Shushani aus Surgetin feiert am 9. August ihren 26. Geburtstag. Aus diesem Anlass soll sie im Radio mit dem Lied »Heute ist ein Tag« von Hansi Hinterseer und mit den folgenden Zeilen begrüßt werden. Alles Gute zum Geburtstag, unser Sonnenschein. Möge dein Tag genauso hell und schön sein wie dein Lächeln. Zum Geburtstag wünschen wir dir, unser Herz, ein Jahr voller Glück, Lachen und unvergesslicher Momente. Unsere liebe Tochter, zu deinem besonderen Tag senden wir dir Wünsche voller Liebe und Freude. Wir wünschen dir von ganzem Herzen alles erdenklich Gute zu deinem 26. Geburtstag. Es gratulieren dir deine Eltern und deine Brüder Janoschka und David. Dieses Lied soll auch für unsere liebe Kollegin Christine Arnold erklingen. Barbara Becker aus Landschuk möchte ihr auf diesem Wege herzlich

Christina Balog, geborene Bäcker in Lanchok, feiert am 5. August ihren Namenstag. Zu diesem schönen Anlass gratulieren ihr von Herzen ihr Ehemann, ihre Tochter Mia und ihre Mutter. Sie wünschen ihr mit einem Lied von Semino Rossi alles Gute, beste Gesundheit, Glück und noch viele Schönheit.

Nun folgt er beliebte Winzer Walzer und wurde zum Mehreren Grüßen gewünscht. Josef Dorn in Beetsch feierte am 28. Juli seinen 70. Geburtstag. Aus Herzen gratulieren ihm und wünschen viel Glück, Kraft, Gesundheit und ein langes Leben Jugi, Betty und die ganze Familie sowie die Momo. Am 9. August, also heute, feiert Theresia Koch, geborene Gradwohl in Nadasch, ebenfalls ihren 70. Geburtstag. Zu diesem schönen, runden Wiegenfest wünschen ihr alles Gute, Gesundheit und noch viele schöne Jahre im Leben der Sohn Joni mit Ildiko, Sohn Robi mit Ehefrau Agi sowie die Enkelkinder Barbara und Patrick. Der Winzer Walzer wurde auch zu einem Hochzeitstag gewünscht und geht an Jujonna und Sultan Blum. Zum 49. Hochzeitstag am 6. August möchte sich das Ehepaar gegenseitig gratulieren und noch viele schöne gemeinsame Jahre wünschen.

In Bijuyhech hat Iboja Hartmann gleich zwei Gründe zum Feiern. Sie hatte am 7. August Namenstag und wird am 12. August ihren Geburtstag feiern. Alles Gute, Kraft, gute Gesundheit sowie viel Freude und Glück wünschen ihr die Paten, Tante und Juji aus Mohacs, Livio mit Familie aus Deutschland sowie Renato mit Familie aus Graz. Zu den besten Wünschen singt Gabi Albrecht, bleib so lieb, wie du bist.

Maria Speiser in Himmelshaser feiert in diesen Tagen ihren Geburtstag. Adam aus Fünfkirchen gratuliert dir zu diesem Anlass auch mit einem schönen Lied und wünscht dir alles Liebe und Gute.

Auch die Flippers wurden für heute gewünscht und singen für Barbara Biro zu ihrem 52. Geburtstag am 4. August. Der Mann Juri, die Kinder Erik und Patrick sowie die ehemaligen Arbeitskollegen aus der Neuperger Kellerei, der Chef Bolage, die Kolleginnen Moriko, Marto und Ili sowie die Kollegen Erwin, Jobby, Ferry und Dominik gratulieren ihr ganz herzlich und wünschen alles erdenklich Gute. Mit diesem Lied gehen auch ganz liebe Grüße an Maria Speiser in Nimesch, denn sie feiert ihren 81. Geburtstag. Alles Gute, viel Glück, gute Gesundheit und noch viele schöne Jahre mit der Familie wünscht dir die Familie Out aus Nimesch und Patensohn Robert.

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1: Zum Namenstag gehen die liebsten Grüße an Christina Wohlfahrt in Landschuk. Alles Liebe und Gute sowie ein erfülltes Leben wünschen ihr Sohn Adam, Ehemann Jolti, Schwiegermutter Terry und Schwiegervater Juri. Sie gratulieren mit einem Stück der Platinkapelle. Dieses Musikstück soll auch für unsere liebe Kollegin Christine Arnold erklingen. Alles Liebe und Gute zum Namenstag wünscht dir Oni aus Budapest. Und es gratuliert dir auch Terry Kovac aus Felsőminzend ganz, ganz herzlich. Den liebsten Grüßen schließen sich aber auch alle Kollegen der deutschen Redaktion an.

Noch ein lieber Gruß geht nun an Theresia Koch, geborene Gradvol in Nadasch, zu ihrem 70. Geburtstag, den sie heute feiert. Zu diesem schönen, runden Anlass wünschen ihr alles Gute, Gesundheit und noch viele schöne Jahre im Leben die ehemaligen Arbeitskolleginnen Maria Fetzer und Anna Wilhelm. Gratulieren möchten sie ihr mit dem Lied »Verliert die Hoffnung nie«, gesungen von Hansi Hinterseer.

Wir wünschen Josef Varga aus Gereslak zu seinem 75. Geburtstag gute Gesundheit, schöne Rentnerjahre und viel Freude mit seinen Kindern Susanna und Viktor sowie mit seinen Enkelkindern Tom und Dominik. Beglückwünschen möchten ihn zum 75. Geburtstag die Ehefrau, die Kinder, die Enkelkinder und der Schwiegersohn Oren. Jeder Tag ist ein Geschenk, singt nun Teddy Parker.

Ein Lied soll nun für Gábor Lácsám in Hosszúhetényer klingen, und zwar zu seinem 60. Geburtstag, den er heute feiert. Ganz herzlich gratulieren ihm zum runden Geburtstag Ehefrau Erika, Tochter Laura, Sohn Balint, Enkelin Lena und Schwiegertochter Cynthia. Sie wünschen ihm mit dem Lied Der alte Jäger ein langes und glückliches Leben. Den allerbesten Glückwünschen schließen sich auch die Familien Haid und Schiposch aus Haschad an und wünschen ebenfalls alles erdenklich

Elisabeth Dienes in Kosár Mischleny feiertam 5. August ihren Geburtstag. Zu ihrem Ehrentag wünschen weiterhin gute Gesundheit, Lebensfreude und viele schöne Momente mit ihren Liebsten, Ehemann Jancsi, Sohn Zsolti mit Familie sowie Bruder Joni mit Familie. Möge das neue Lebensjahr Kraft, Glück und Zufriedenheit bringen. Das wünscht ihr die Familie mit dem Lied Geburtstagsgrüße von den Kasteruter Spatz.

Zum Geburtstag viel Glück, vom Kuchen ein Stück, vom Leben viel Zeit, das wünsche ich dir heute. Mit diesem Gedicht von Liesel Güthoff möchten wir mit etwas Verspätung Adam Schultheiss recht herzlich zum 12. Geburtstag, den er am Mittwoch, den 29. Juli begangen hat, gratulieren. Wir wünschen ihm von ganzem Herzen alles Gute, wenig Lebenslast, frohe Tage und vor allem weiter viele Erfolge bei seinen Wettbewerben. Die Geburtstagsglückwünsche mit dem Lied »Kleine Fische werden groß« von Stefanie und Eberhard Hertel kommen von Johann, Marina und Melanie Mitschobo aus Bar in Deutschland.

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1: Es geht nun mit Gigi Anderson und dem Lied «Weiße Rosen schenke ich dir» weiter. Und das Lied spielen wir für Iboja Neumann aus Moisch zum Namenstag am 7. August. Viele Glückwünsche sendet ihr auch auf diesem Wege, Nelly mit Familie.

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Clara Csuka und Anna Müller in Sihr haben beide ihren Geburtstag gefeiert. Die Freundinnen aus Sihr möchten Ihnen auch durchs Radio ganz herzlich gratulieren. Zum Ehrentag wünschen Sie den beiden vor allem weiterhin gute Gesundheit, Lebensfreude und viele schöne Momente mit Ihren Liebsten. Möge das neue Lebensjahr Ihnen Kraft, Glück und Zufriedenheit bringen.

Maria Speiser in Himmels Hase feierte am 6. August ihren Geburtstag. Zu diesem schönen Anlass gratuliert ihr ihre liebe Freundin Zsófia László aus Mohács von Herzen. Sie wünscht ihr viel Kraft, beste Gesundheit, Glück und viele schöne Jahre im Kreise ihrer Familie. Außerdem freut sie sich schon darauf, am 28. August gemeinsam in Mohács ihre Geburtstage zu feiern. Sie schickt auch ein kleines Gedicht. Hätte ich goldenen Edelstein, dann möchte ich vielleicht ein Kränzelein. Aber weil ich das nicht hab, dann wünsche ich einen glorreichen Geburtstag. Und dies tut sie mit der Melodie, mach dir das Leben.

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Drum heute mein Wunsch an dich, genieß den Tag und freue dich. Wir möchten mit diesem Gedicht eines unbekannten Verfassers, Christine Arnold, recht herzlich zum Namenstag gratulieren, den sie am Mittwoch, den 5. August, feierte. Zu diesem Festtag wünschen wir ihr alles Gute, viel Freude und vor allem beste Gesundheit. Überraschen möchten wir sie mit dem Lied

Hoy te hast du Geburtstag von den Amigos, so lass nächstes bei uns erklingen. Damit wird Maria Hecker in Hidosch zu ihrem rund 70. Geburtstag herzlich beglückwünscht. Dieses schöne, runde Wiegenfest soll der Beginn eines neuen und glücklichen Lebensabschnitts sein, der von Gesundheit, Frieden und Freude begleitet wird. Noch viele weitere Jahre mit der Liebe ihrer Familie sowie Tage voller Lachen, schöner Momente und Glück wünschen ihr die Tochter und der Sohn, die Schwiegertochter und der Schwiegersohn und die vier Enkelkinder Honno, Milo, Gergü und Marcel.

Dominik Scharközi in Buj feierte seinen Namenstag am 4. August. Viele Glückwünsche senden ihm zum schönen Fest die Mama und der Papa, Mati und die Familie Scharközi, die Mutter und der Vater, Schwester Fanny und Bruder Adrian sowie die Arbeitskollegen aus der Neuperger Kellerei. Sie gratulieren mit dem Musikstück Altes Dorfwirtshaus, gespielt von Wiemin der Sextett.

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1: Die liebe Mutter, Großmutter, Schwester und Tante Regina Stephan in Bavac feierte am 3. August ihren Geburtstag. Dazu sollen wir heute eine liebe Botschaft übermitteln. Es ist schön zu sehen, dass sie sich von ihrer Krankheit langsam erholt. Zu ihrem Ehrentag wünschen wir vor allem weiterhin gute Gesundheit, Lebensfreude und viele schöne Momente mit ihren Liebsten. Möge das neue Lebensjahr ihr Kraft, Glück und Zufriedenheit bringen. Die Glückwünsche kommen von der Schwester Maria, von den Söhnen Joshi und Gabor mit ihren Familien sowie von Agi mit ihrer Familie. Sie gratulieren mit einem Musikstück der Bavatzer Blaskapelle.

Am 8. August feierten Agnes und Josef Krotofil in Saik ihren Ehrentag, nämlich ihre goldene Hochzeit. Dazu möchte die Familie Schippert aus Budapest und Donny aus Saar Gottes reichen Segen, weiterhin gute Gesundheit und einen schönen Feiertag mit ihren Liebsten wünschen. Sie gratulieren mit der Brautschau-Polka.

Zoltán Blumin Bavac ist am 7. August 1956 geboren und hat somit am Freitag seinen 70. Geburtstag gefeiert. Zu diesem schönen runden Wiegenfest möchte ihm seine Tochter Renny mit Joni und Dominik, Tochter Betty mit Jobby, Christian und Christoph, Tochter Gobi mit István, Olivier und Julia und seine Frau Zsuzsa herzlich gratulieren. Sie wünschen ihm noch viele schöne Lebensjahre, Freude, Glück und Zufriedenheit. Ein Lied mit dem Titel 70 Jahre feiern wir konnten wir leider nicht finden, doch wir hoffen, dass auch der Geburtstagswalzer 70 Jahre Freude bereiten wird.

Liebe Grüße gehen zum Namenstag an Iboja Feldhofer in Werischwar. Alles Gute, Gesundheit, Freude und Glück wünschen ihr auch auf diesem Wege Ergi Thor, Anna Haug und Ergi Mannherz. Zu den liebsten Wünschen spielt für sie die Unterrockkapelle.

Seinen 69. Geburtstag feiert in Nimes Josef Neurich. Alles Gute wünschen ihm die Ehefrau Nicolette Ottilia, der Schwiegersohn Sophie und Nathalie aus Österreich und Nikolaus aus Nimes. Hansi Hinterseher soll die allerbesten Wünsche musikalisch übermitteln. Wir hoffen, dass wir das gewünschte Lied gefunden haben.

Mit einem Blasmusikstück soll nun Matthias Lauer in Bécsvár überrascht werden. Er hat am 7. August seinen 76. Geburtstag gefeiert und wird dazu herzlich beglückwünscht. Beste Gesundheit und viel Glück wünschen ihm die Ehefrau, die Tochter, der Schwiegersohn, der Sohn und die Schwiegertochter und die Enkelkinder.

Liebe Hörer, das war das Ungarn-Deutsche Wunschkonzert am 9. August 2026. Morgen um 10 Uhr meldet sich wieder Treffpunkt am Vormittag im Programm. Es erwartet Sie dann Christine Arnold ganz herzlich. Finden können Sie uns aber auch im Internet. Mediaclick.hu ist unsere Webseite. Es verabschieden sich für heute Melitta Hengel und Laszlo Strasser von Ihnen. Haben Sie weiterhin ein schönes Wochenende und alles Gute für Sie.

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3: Liebe Hörer, willkommen zum deutschen Programm. Willkommen am Samstagvormittag zu 2 Stunden Entspannung mit viel Musik und mit Themen aus dem Leben der Ungarndeutschen. Mein Name ist Christina Arnold. Ich möchte Sie bis 12 Uhr bei Laune halten und dazu biete ich Ihnen die Themen der Woche. Es geht heute um die Blasmusikwoche des Landesrates in Nádasd. Da verbrachten 35 Jugendliche letzte Woche eine angenehme Zeit und eine kleine musikalische Kostprobe dazu gibt es auch. Wir hören rein, wie es beim Blaufärberfestival in Großnárad war und eine Hitliste über die Festspengler gibt es bei uns heute auch. Ich wünsche Ihnen beste Unterhaltung. Heute zu Beginn mit Petra Frey und ihrer Musik.

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1: Es folgen die Meldungen der Ungarn-Deutschen am 8. August, gesprochen von Melitta Hengl. Die Landesselbstverwaltung der Ungarn-Deutschen bereitet bereits jetzt die Gala der Ungarn-Deutschen Selbstverwaltungen im Januar 2027 vor. Dafür werden noch Auftretende für das Kulturprogramm gesucht. Die ausführlichen Informationen hierzu finden Sie auf www.edu.hu. Unter dem Titel »Das begehrte Prachtstück, die Kunst von Bélo Gruber« ist zurzeit eine Gedenkausstellung in der Ungarischen Nationalgalerie zu sehen. Das Material ist in 5 Kapitel geteilt. Stillleben, Modelle, Schleppboote, Selbstporträts sowie Ateliers. Das Hauptwerk ist das monumentale, 6 Quadratmeter große Künstleratelier, eine unbeendete Diplomarbeit in Mischtechnik. Die Ausstellung in der Ungarischen Nationalgalerie Festungspaliegebäude B kann bis zum 23. August besichtigt werden. Junge Schreibtalente, aufgepasst! Der Europäische Literaturwettbewerb 2027 lädt Kinder und Jugendliche aus ganz Europa zur Teilnahme ein. Der Wettbewerb wird in 2 Altersgruppen ausgeschrieben, für 8- bis 13-Jährige sowie für 14- bis 18-Jährige. Das diesjährige Motto lautet »Finden«. Einsendeschluss der literarischen Werke ist der 15. Oktober. Maßgeblich sind der Eingang der E-Mail bzw. der Poststempel. Alle weiteren Infos in der neuen Zeitung Nummer 27. Am 7. und 8. August findet das Waschluter Rosmarinfest statt. Das große Kulturprogramm findet am 8. August ab 15 Uhr statt. Das Programm gestalten der Waschluter Kindergarten und die Paul-Angermann-Grundschule, der Waschluter Gemischtchor, die Tanzgruppe Per Gyrosmoring sowie der Heimatklangsingkreis aus Városlőd. Daneben erwartet eine Ausstellung zum Thema 35 Jahre Johannskapelle die Interessenten. Ab 17.30 Uhr sorgen die Löder Pum für gute Stimmung und ab 19 Uhr folgt das Konzert der Blaskapelle Ferenc Erkel aus Veszprém. Die Jubiläumsparty der Waschluter Johannskapelle beginnt um 20.30 Uhr. Der Veranstaltungsort ist der Kirchenplatz 4. Alle werden zum Programm herzlich erwartet. Die Selbstverwaltung und die deutsche Selbstverwaltung von Ivan Botjan laden Sie und Ihren Partner, Ihre Familie recht herzlich zum diesjährigen Dorffest und Heimattreffen am 8. August ein. Das Programm beginnt um 15.30 Uhr mit der Heiligen Messe in der katholischen Kirche. Nach der Messe folgt ab 16.30 Uhr das Kulturprogramm im Dorfhaus und nach dem Abendessen spielt das Duo Happiness zum Tanz auf. Alle Interessenten werden herzlich erwartet. Am 9. August wird anlässlich vom Fest der Verklärung des Herrn in der Heiligblut-Wallfahrtsstätte in Bato das Kirchweihfest der Ungarn-Deutschen veranstaltet. Um 9 Uhr findet das Rosenkranzgebet und im Anschluss die eucharistische Anbetung statt. Die Heilige Messe wird ab 10 Uhr von Dr. Kornél Fábry, Weihbischof von Grán, Budapest, zelebriert. Im Rahmen der Messe findet auch eine Prozession statt. Alle Gläubigen werden herzlich erwartet. Die Fünfkirchner Deutsche Selbstverwaltung und der Lenau-Verein organisieren auch im August noch die Platzkonzerte in 5 Kirchen. Das nächste Konzert findet am 9. August ab 18 Uhr im Hof vom Lenau-Haus in der Munkácsi-Straße 8 in 5 Kirchen statt. Für beste Stimmung sorgt die Blaskapelle aus Magyarszék. Alle Blasmusikliebhaber sind herzlich willkommen. Wer das Tanzbein schwingen möchte, sollte sich den 29. August bereits jetzt im Kalender anstreichen. Dann findet nämlich in Polen der 2. landesweite schwäbische Jugendball statt. Ein buntes Programm, traditionelle Musik und viel Geselligkeit erwarten hier das Publikum. Auch für den Herbst lohnt es sich bereits jetzt zu planen. Absolutes Muss für Blasmusikfans ist das schwäbische Musikwochenende in Wieland, das für den 11. und 12. September angekündigt ist.
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0: Liebe Hörer, das war ein Blasmusikstück, gespielt vom Jugendauswahlorchester des Landesrates, eingelernt letzte Woche beim Blasmusiklager in Nádasch. Dazu fragten wir als erstes László Kreiss, den Vorsitzenden des Landesrates für Chöre, Kapellen und Tanzgruppen, und zwar nach dem Abschlusskonzert am Samstag.
1: Ich bin jetzt der stolzeste Mann auf der Welt als Vorsitzender des Landesrates, weil was wir heute hier gesehen und gehört haben, das macht mich einfach stolz. Am Anfang, das war heute die 13. Lagercamp, am Anfang haben wir ein ganz anderes Ziel gehabt. Von jedem Blaskapellen haben die jüngeren Talenten geschickt zu unserem Blaskapellencamp. Und nach dem Covid, also nach dem 20, haben wir einfach unser Lagersystem ganz auf dem Grund angefangen. Dafür war eine ganz große Ehre für uns, dass der Herr Sándor Kosás und der Herr Balázs Kozák machen mit. Und heutzutage sind die zwei Personen unser Grundstein für unser Jahu-Lager.
2: Wie kann man das zusammenfassen? Was ist daran neu?
1: Jetzt brauchen wir wieder 15 Jahre, dass die jungen Talenten, Musiker, ungarische Musiker, wieder können dann so nicht nur Polkas, Walzers und Mazurkas spielen, sondern wie früher war, ein paar klassische Stücke auch. Weil das gehört auch dazu, wenn wir gute Volksmusiker sind, das ist bestimmt dann im Hintergrund, wir sind auch gute klassische Musiker. Diese beiden Style geht Hand in Hand und unsere Volksmusik wird immer besser, so wird besser, dass wir ein guter klassischer Musiker auch sind. Und dafür ist Garantie die zwei Personen, Sándor und Balázs.
2: Der Landesrat hat ja mehrere Bereiche, Chöre, Tanzgruppen, Blaskapellen, Jugend und Ältere. Welchen Stellenwert hat in diesem System oder in diesem großen Verein im Landesrat die Blaskapellensektion, jetzt auch von der Menge her und auch vom Interesse her vielleicht?
1: Wir haben fast 300 Mitgliedsgruppen und davon ist 90 Blaskapellen. Und davon haben wir so 30 Jugendblaskapellen. Die jüngeren Leute, die jungen Musiker, die spielen in Jugendblaskapellen. Und deswegen ist für uns sehr wichtig, für unsere Zukunft, dass die jüngeren Musiker dieses Teil, diese Attitüde, wie man einen guten Walzer, Polka oder Mazurka spielen soll oder ein Ländler, das ist nicht in den Noten. Das können die jungen Leute hier in unserem Camp lernen. Das ist jetzt die 13. Das bedeutet, wir waren schon mehr wie 120 jüngere Musiker bei uns. Und die letzten 13 Jahre, eine Teil davon sind schon groß geworden, also ein junger Erwachsener. Und die machen schon auch Musik. Und was noch auch ein großer Wert ist, die Netzwerk, die menschliche Netzwerk, was die in unserer Lage aufbauen. Und dann, ich kann nicht anders sagen, mein Herz lacht, weil das macht uns stolz.
2: Einmal im Norden, einmal im Süden. Welche Wichtigkeit hat diese Abwechslung?
1: Wir planen immer die nächsten 3 Jahre. Jetzt waren wir im Süden. Die nächsten 2 Jahre, ein bisschen sind wir dann westlicher Seite, Gand, und dann wieder im mittleren Ungarn, im Komitat Pest. Im Tag schauen wir dann also nächstes Jahr und dann übernächstes Jahr.
2: Gibt es auch eine Sammlung der Noten vielleicht? Also da sind ja auch viele Stücke gewesen, die nicht so bekannt sind. Kann man diese Noten vielleicht auch bekommen oder so? Oder nehmen das die Musikanten mit?
1: Unser Repertoire wächst immer, aber 70%, das kommt Lager vom Lager. Also jeder Lager spielen wir um 70% die gleiche. Und immer ein kleine Spezialitäten von Umgebung, von Regionalmusik. Da kommt auch ein paar Stücke immer. Das werden wir immer neu lernen. Aber für die jungen Musiker, manchmal müssen wir die Arrange ein bisschen überschreiben. Weil die jungen Musiker können die das noch nicht spielen. Und dann brauchen wir die Version, die da im Lager dann lernen kann. Und dann 2, 5 Jahre später lernen sie schon die im Original Arrange.
2: Spricht man nach so einem Lager, was in diesem Jahr besonders gut war, was man vielleicht im nächsten Jahr anders machen möchte?
1: In dieses Jahr war die größte Herausforderung das Wetter. fast 40 Grad. Und trotzdem haben wir ein sehr schönes Konzert gehört. Aber wir planen immer 3-5 Jahre schon vorher. Und System, Thematik, das stellt immer Sándor und Balázs zusammen. Und jedes Jahr in unserer Vollversammlung, in unserer Klausurtagung, da besprechen wir immer die fachliche Richtungen, was wir gemacht haben, was wir geplant haben, was wir tun. Das geht in die Richtung, was wir besprochen haben.
2: Wenn man jetzt die Arbeit vom Landesrat sieht, wie alt sind denn zum Beispiel die Helfer bei den Musikanten? Also bei in Blasmusik, wie sieht da die Helfergruppe oder die Leitungsgruppe aus? Sind das neue oder auch jüngere oder auch ältere?
1: In unserer Musiksektion ist jetzt ein Generationswechsel auch hinter uns. Und wir sind jetzt die ältere Generation schon, unsere Sektionsleiter Sándor Kosás und Balázs Kozák, dann David Sojmosi, dann der József Fazekas aus Vecsés und der Balázs Ámán aus Süd. Also ist ein Generationswechsel hinter uns. Jetzt haben wir noch 15 Jahre, dann müssen wir auch schon unseren Nachwuchs aufzuziehen.
2: Merkt man denn so einen Aufschwung bei der Blasmusik, also dass mehr Blaskapellen, aktivere Blaskapellen, viele jüngere Blaskapellen da sind? Ist so ein Aufschwung?

danach kommt etwas raus. Da müssen wir wieder noch wieder üben und einmal spüren wir schon in unserer Seele, dass jetzt haben wir schon etwas getan. Aber dann ist schon 2-6 Jahre schon hinter uns. Also das ist ein ganz hartes Arbeit, ein hartes Kampf. Aber wie wir heute gesehen haben, die ungarisch-deutschen Musiker, die heute hier gespielt haben, wir können schon ein bisschen ruhig sein, weil wir haben schon unsere Zukunft gefunden und die machen das.

0: Sie hörten weiterhin Blasmusikstücke vom Landesjugendauswahlorchester vom Landesrat. Einer der Musiklehrer beim Blasmusiklager in Nádasd für ungarndeutsche Jugendliche war Sándor Kossázs, der selbst auch mitgespielt hat beim Abschlusskonzert. Nach dem Gespräch folgt weiterhin Musik vom Abschlusskonzert.
1: Das war aber recht schön. Mit den Jugendlichen zusammenarbeiten ist eine große Aufgabe. Für uns ältere Musiker auch, aber für die Kinder auch. Wir haben schwere Stücke auch. Wir haben ein bisschen leichter und gemütliche Stücke auch. Im Lager haben wir alles sowas gelernt von unseren musikalischen Wurzeln von ganz Ungarn, kann man sagen. Sonst, wir haben Stücke mitgebracht von Osten und von Süden, von Norden, von Westen. Wir haben auch neue Stücke auch mit den Kindern gelernt. Mit den Jugendlichen kann man sagen, sonst im Lager sind von 10 Jahren bis 20 Jahren Jugendlichen zusammen gewesen.
0: Sie saßen auch in der Kapelle und haben mitgespielt. Wie war es denn?
1: Ja, auf diese Woche habe ich mit der Kapelle zusammen gespielt. Sonst mir auch ein bisschen Spaß und dann kann ich sowas zeigen, was dem Jugendlichen etwas guter Theater kann ich geben.
0: Was war der Grund dafür oder ist es immer so in diesem Lager, dass Sie mitspielen?
1: Na, letztes Jahr haben wir, wenn wir sind in Bogla, in Wertersburger gewesen, sonst da habe ich einige Stücke auch dirigiert, aber jetzt habe ich gedacht, wäre besser, wenn der Bolaj alleine dirigieren würde. Und wenn mir was nicht gefällt so, dann habe ich gesagt, etwas anderes, etwas leichter, etwas langsamer, etwas schneller und sowas.
0: Wie kann man denn Ihre Aufgabe zusammenfassen? Ist das auch die Vorbereitung, sind es auch die Noten, die Auswahl?
1: Meine Aufgabe hauptsächlich die Noten arrangieren. Also heute Abend ungefähr 16 Stücke gespielt. Davon habe ich ungefähr 12 Stücke selber arrangiert. Haben wir 2 Stücke aus Österreich und Deutschland gespielt und 2 Stücke aus der Gegend, sonst sind von Ofal und von Petschwa.
0: Arrangieren, erklären wir das ein bisschen. Was heißt denn das genau?
1: Arrangieren, die Noten zusammenstellen und wenn die alten Noten, natürlich, das kommt vor, einige Fehler dabei sind, und das muss ich verbessern, das muss ich hören, das muss ich notieren und so weiter. Das ist nur spezielle Arbeit.
0: Ja, aber diese Noten sind ja nicht unbedingt für 32 Musiker schon vorbereitet. Das müssen Sie dann so richten, 5 Trompeten. Ja. Und so weiter.
1: So kann man sagen, die Noten, was wir haben, die sind solche Arrangierungen, ungefähr 2 Klarinetten, 2 Flügelhörner, 2 Tenor- und Baritonhörner, Bass und Schlagzeug und Begleitung. Aber etwas größere Kapelle muss man ein bisschen etwas verändern und verbessern.
0: Was war denn in diesem Jahr vielleicht hervorzuheben?
1: Letztes Jahr, wenn wir in Boglak gewesen, war es ein bisschen weniger dabei. Ich kenne also die Jugendlichen schon von früher Jahren, aber wir haben auch neue Musiker gehabt.
0: Durchschnittlich, wie lange sind Sie schon Schüler dieser Musikanten? Wie lange lernen Sie schon?
1: Verschiedene. Sonst, wir haben der Boller ist sein Sohn, der Aaron heißt er. Er ist nur 10 Jahre alt, spielt ungefähr 3-4 Jahren mit seinem Instrument, aber die ältesten Jugendlichen sind etwas mehr.
0: Was ist das Mindestniveau, was man leisten muss, um hier mitmachen zu können?
1: Schwer zu sagen. Also wenn wir zusammenkommen, wir möchten hören, wie viel Leistungen können sie also spielen. Und wenn leichte Aufgabe oder etwas schwere Aufgabe können wir geben.
0: Das ist Jugendauswahlorchester des Landesrates. Welche Aufgaben hat dieses Orchester noch im Jahr vielleicht?
1: Wir probieren also für die Zukunft neue Musikstücke auswählen und die Noten für die Kinder schicken. Und wenn wir nächstes Mal treffen, nächstes Jahr, dann können sie ein bisschen üben und dann geht die Arbeit weiter.
0: Warum ist es wichtig, dass einmal im Norden und einmal im Süden?
1: Wenn die Freundschaften zusammen, also von Norden und von Süden zusammenkommen, wir geben also Möglichkeiten dafür, wo die nördlichen und die südlichen Kinder treffen können. Und ist es besser, neue Gegend kennenzulernen?
2: Ich bin Luca Trubac, ich bin 14 Jahre alt. Ich komme vom Tamashi. Ich spiele Klarinett. Ich spiele 8 Jahre. Diese Woche war sehr super. Ich komme in dieses Lager seit 3 Jahren. Es ist alles super. Ich mag schwäbische Musik sehr. Meine Lieblings ist Schremtalpolka. Ich spiele 2 Jahre. Die Stimmung war gut.

0: Das Blaufärberfestival in Groß-Narad blickt in diesem Jahr auf eine 25-jährige Geschichte zurück. Melita Hengel fragte Gisela Živković, die Ideengeberin vom Festival, über die Anfänge.
1: Vor mittlerweile 25 Jahren hat hier in Groß-Narad eine sehr schöne Geschichte begonnen. Was hat vor 25 Jahren angefangen?
2: Ja, es war so, da waren zwei Journalisten aus Deutschland da, bei Sardianos Maci. Und dann, wir haben gerade Hochzeit gehabt. Mein Sohn und ich haben gesagt, sie sollen rüberkommen. Und das hat ihnen sehr gefallen. Und dann haben sie gesagt, ja, wir machen ein Buch vom Polyglot-Reiseführer und da kriegt Groß-Narad eine halbe Seite. Oh, habe ich gesagt, das ist super. Und dann, da habe ich gedacht, Mensch, etwas müssen wir machen, dass da im Sommer auch da ein Festival gibt. Und die Busse kommen zum Sardianos Maci, die kommen wieder, Polyglot-Reiseführer davon. Habe ich gedacht, also da kann nur Sardianos Maci und Blaufärber. So bin ich rübergegangen zum Janos Maci, Jucineni, haben wir uns zum Tritt hingesessen. Und dann sagte Janos, ja, ja, das machen wir. Gut, und dann haben wir dann Bürgermeister gesagt und okay, so hat es eigentlich angefangen.
1: Wie ging es dann los? Ein Festival zu organisieren ist keine so einfache Aufgabe. Was waren die ersten Aufgaben? Wie hat man angefangen?
2: Wie? Also, da war noch eine Zeitung Praktiker. Und da habe ich reingeschrieben, dass wir hier dann ein Festival machen wollen. Und da können wir dann Kleider einzeichnen oder Kleiderstücke oder etwas. Und dann sind die Pakete gekommen und wir ausgepackt, weißt du, alles aufgeschrieben und dann wieder dann hergemacht. Also das war wirklich wahnsinn viel schöner. Das war 2 Jahre und dann haben sie Praktiker weggemacht, war nicht mehr da und dann haben wir etwas anderes angefangen. Also so war das erste Mal.
1: Die Grundidee war ja der Blaufärberstoff. Welche Aufgaben konnte dann die Werkstatt übernehmen?
2: Der junge Janos. Also wir sind sehr, sehr froh, dass er das übergenommen hatte und er hat sehr viel Idee. In mehreren Vereinen ist er dann Mitglied und er geht in Budapest und überall hin. Dann hat er viele, viele Kontakte, hat neue Ideen und so ist das gekommen, dass wir schon vor 4 Jahren angefangen haben mit dieser Modeschau.
1: Wie waren die ersten Festivals? Gab es große Unterschiede zu dem, was wir heute erleben können?
2: Hat eigentlich ein bisschen, ja, weil wir haben Gastronomie selber gemacht. Da war eine große Zusammenhaltung. Dann haben wir Strudel gemacht. Der große Saal war voll, so 30, 40 Frauen, die Strudel gemacht haben. Draußen haben sie gefülltes Kraut, Krautnudel dann gemacht. Und also es war schön, dass fast ein halbes Dorf da war. Aber ich habe jetzt heute gesehen, da sind auch wieder sehr viele, die mithelfen. Und da bin ich sehr froh.
1: Wenn wir ein bisschen über diese 25 Jahre sprechen, was waren die größeren Meilensteine in der Geschichte dieses Festivals?
2: Oh, das ist eine schwere Frage. Kann ich gerade nichts sagen. Also,
1: es gibt zu vieles, war schön.
2: Ja, immer war etwas Schönes da und immer war etwas Neues da, immer viele Leute. Was mich jetzt wieder freut, dass immer mehr Leute sind, die in Blaufärbertracht oder ein Stück Blaufärber ansehen.
1: Und vor einigen Jahren ist auch die Idee gekommen, dass man auch eine Modenschau macht, danach auch eine Ausschreibung, dass sich auch Hobby oder auch wirklich Näherinnen anmelden können und eigene Kleider auch hierher schicken können. Wie ist diese Idee gekommen? Also wer hatte sozusagen die Grundidee?
2: Die Grundidee ist von der jungen Sardianos gekommen und seine Frau, sie hilft auch immer mit. Und sie haben es gedacht, also wie wäre es, wenn wir diese Modeschau machen würden? Und schon vor 4 Jahren haben wir das eigentlich angefangen und es klappt super.
1: Wenn du jetzt selbst ein bisschen auf diese Zeit zurückblickst, was waren für dich die schönsten Erlebnisse?
2: Schönste Erlebnisse? Also ich war hier im Kulturhaus bis 2002 und das habe ich in 1999 angefangen. Die schöne Zeit waren damals. Wir haben einen Verein, Tanyarat Krusnarat Ungardeutsche Verein, die ich seit 1994 führe. Und eigentlich war ich immer dabei. Also, dass ich dann Rente gegangen bin oder in Mohatsch noch gearbeitet habe. So war ich immer dabei, das ein bisschen organisieren. Aber jetzt will ich ein bisschen zurückziehen.
1: Das Festival soll ja immer weitergehen. Was wünscht man sich vielleicht für die kommenden 5 Jahre?
2: Was ich wünsche? Also, eigentlich werden wir jetzt für unseren Feind ganz junge Leute da wählen nach 2 Wochen und sie haben jetzt schon ganz neue Idee, was sie machen wollen. Und ich freue mich, also sie haben gesagt, dass sie die alte Tradition weiterführen wollen, aber ein bisschen anders und ein bisschen modernisieren und immer etwas Neues reinbringen. Und das ist eigentlich sehr gut.

0: Ende Juli fand das Blaufärberfestival in Großnarad zum 25. Mal statt. In der Organisation übernimmt Chilla Erb-Merkler jedes Jahr eine wichtige Rolle. Melita Hengel befragte sie.
1: 25 Jahre, ein vierter Jahrhundert, es schon auszusprechen, ist eine riesige Zahl. Es mitzuerleben und mitzugestalten ist, glaube ich, noch viel wichtiger und viel schöner. 25 Jahre Blaufärberfestival, was für ein Programm gab es in diesem Jahr?
2: Also wir sind sehr stolz darauf, dass wir hier im Großnarad organisieren könnten. Schon 25. Mal. Zweitägige Programme bieten wir oder empfehlen wir für die Gäste. Viele Tanzgruppen, Chöre, Kapellen, Solisten, Duos kommen in den zwei Tagen und werden ihre Kulturprogramme vorstellen auf der Festbühne. Und natürlich gibt es noch am Sonntagmorgen ein fröhliches Wecken. Das machen wir schon Berger Dorfmusikanten. Am Sonntag und am Samstagabend werden wir Straßenbälle halten. Am Sonntagabend spielt die Sommererjungskapelle und am Samstagabend spielt die Bistextet-Kapelle.
1: Das Blaufärberfestival ist ja eines der größten ungarndeutschen Festivale der Veranstaltungen hier in der Region oder auch landesweit, kann man so sagen. Wie entscheidet man Jahr für Jahr, welches Programm man zusammenstellt?
2: Ja, wir haben immer eine große Aufgabe, solche neue Elemente hineinzubringen, was noch nicht war. Das möchten wir so machen, jedes Jahr. Und natürlich, jetzt gibt es schon vierte Mal den Modenschau. Das heißt, Herr Johann Schardi hat schon vierte Mal die Ausschreibung ausgeschrieben. Ich glaube, das war schon im Februar verfügbar. Das heißt, moderne Blaufärberstoffe oder moderne Kleidungsstücke und traditionelle Kleidungsstücke natürlich. In diesem Jahr haben wir circa 30 Kleidungsstücke bekommen, aber war dabei Tragtasche und ein Nähkörbchen auch dabei. Das sieht ganz wunderbar aus. Und natürlich, das stellen wir für die Gäste, eine Modenschau, zeigen wir zwei Teilen, machen wir das auf der Festbühne und werden wir am Abend eine Bewerbung geben und diese Ergebnisse werden mit einem Urkunde und natürlich Geschenke dazu geben.
1: Kommen diese Werke, diese eingereichten Werke eher aus der Umgebung oder kann man auch sagen, dass sich auch landesweit Leute dafür interessieren?
2: Das bekommen wir landesweit, diese Werke, das können wir sagen.
1: Von woher ungefähr hat man Werke bekommen?
2: Von Komitat Békés, von Komitat Nógrád, von Komitat Branau, Budapest auch. Und die zweiköpfige Jury hat schon in der Mitte Juli ihre Entscheidungen getroffen. Das heißt, sie haben drei Plätze ausgewählt und natürlich noch vier Sonderpreise. Und wir werden noch am Nachmittag Publikumspreis suchen. Das Publikum kann seine Stimme abgeben und natürlich dann können wir es auch dazu geben.
1: Im Mittelpunkt vom ganzen Festival steht ja der Blaufärberstoff und in Verbindung damit gibt es jetzt auch eine aktuelle Ausstellung. Was sieht man hier?
2: Jetzt sehen wir heute diese Kleidungsstücke, die wir am Anfang schon gesehen haben oder betragen haben. Die Leute, die Kindertanzgruppe, die Erwachsenentanzgruppe und natürlich unser Chor auch. Und ich kann sagen, das sieht heute wunderschön aus.
1: Woher kam diese Idee, dass man 25 Jahre auch in Form von Kleidungsstücken ein bisschen zeigen möchte?
2: Wir haben das gedacht, dass früher Herr Johann Schardi diese Stoffe gefärbt hat. Das sollen wir wieder zeigen. Und natürlich Junior Herr Johann Schardi, er macht auch schöne Blaufärberstoffe weiter oder färbt weiter. Und diese zwei, jetzt kann man angucken oder ansehen hier.
1: Du hast erwähnt, bei jedem Festival versucht man auch eine Neuigkeit anzubieten. Was ist in diesem Jahr das ganz Besondere?
2: Ja, diese Ausstellung kann ich sagen, das ist ein neues Element. Und immer haben wir neue Kontakte geknüpft. Das heißt, die Patchwork-Frauen, sie haben ein Gild für Herr Johann Schardi genäht. Er war 90 Jahre alt und wir haben immer mit dem Oldtimer-Autos einen Umzug gemacht. Etwas für die Jungs, jüngere Generationen. Und natürlich für die Kinder haben wir interaktive Beschäftigungen und natürlich Basteln mit dem Blaufärberstoff.
1: Ist jetzt diese neue Ausstellung so gedacht, dass man sie auch eine längere Zeit übersehen kann oder ist das jetzt explizit für das Blaufärberfestival?
2: Längere Zeit. Das gibt noch drei Wochen lang. Dann können die Gäste, die hierher kommen, einmelden und dann können sie das angucken.
1: 25 Jahre sind schon geschafft. Was wünscht man sich vielleicht für die kommenden Jahre oder für die nächsten 25 Jahre im besten Fall?
2: Ja, ich habe auch gedacht, noch 25 Jahren. Aber meiner Meinung nach, das Geheimnis liegt im Zusammenhalt. Wenn wir miteinander weiter arbeiten können, das wäre uns sehr, sehr wichtig. Und dann können wir das weitermachen. Und dann halten wir dieses schöne Fest weiter.
1: Und wer arbeitet zusammen, damit so ein Festival entstehen kann?
2: Die Organisatoren natürlich, das heißt die Selbstverwaltung, die Gemeindeselbstverwaltung, die Deutsche Nationalitätenselbstverwaltung und natürlich der Verein Nagynárad Grósnárad Ungarisch-Deutscher Freundeskreis.
1: Und wann muss man beginnen, so ein Festival vorzubereiten, damit dann für den Tag auch alles stimmt?
2: Schon im Februar sitzen wir zusammen, erst einmal, und dann sagen wir, wer wie viel Geld hat, welche Idee hat. Und danach kommen die Monate und dann wird es richtig sein, das Programm. 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

0: Es folgt eine Hitliste von Heidi Gernhardt zusammengestellt. Die Fashbänkler werden vorgestellt.
1: Liebe Hörer, unsere Folge mit den Top 5 Hitlisten wird auch heute fortgesetzt. Ich versuche Ihnen jede Woche eine Hitliste zusammenzustellen, die für jeden etwas dabei hat. Heute habe ich Ihnen eine Fashbänkler Top 5 Hitliste mitgebracht. Sie werden heute viele dynamische, aber auch einige langsamere, einfühlsamere Musikstücke hören. Also bleiben Sie dran, ich wünsche Ihnen zu unserer Fashbänkler Hitliste beste Unterhaltung. Wir starten unsere Liste mit dem Song Der schönste Tag in meinem Leben. Inhaltlich handelt das Lied von einem ganz besonderen Moment im Leben, einem Tag voller Glück, Freude und emotionaler Bedeutung. Im Mittelpunkt steht das Gefühl, dass dieser eine Tag alles übertrifft und für immer in Erinnerung bleibt. Der Text beschreibt Dankbarkeit, Zusammenhalt und die Nähe zu wichtigen Menschen. Musikalisch verbindet der Song typische Blasinstrumente wie Trompete und Posaune mit moderner Beats und eingängige Melodien. Diese Kombination verleiht dem Stück eine fröhliche, energiegeladene Stimmung, die sowohl zum Mitsingen als auch zum Tanzen einlädt. Insgesamt steht das Lied für Lebensfreunde, Gemeinschaft und unvergessliche Augenblicke.
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0: Der nächste Song heute von dem Festspänkler ist der Titel Helene. Helene ist ein fröhlicher, energiegeladener Song, der im Jahr 2022 als Single veröffentlicht wurde. Musikalisch verbindet der Titel eingängige Melodien mit einer partytauglichen Stimmung und ist typisch für den modernen Blasmusik- und Partysound der Band. Im Lied wird eine Frau namens Helene besungen und regelrecht gefeiert. Der Text beschreibt, wie besonders und faszinierend sie ist. Sie lacht, sie tanzt, sie ist bodenständig und macht die Sänger atemlos. In der Musik wird immer wieder betont, wie sehr die Erzähler ihre Art, ihr Lachen, ihr Tanzen und einfach das, was sie tut, lieben. Durch diese positive, fast euphorische Ausdrucksweise vermittelt das Lied ein Gefühl von Bewunderung, Freude und Lebenslust. Inhaltlich geht es also weniger um eine tragische oder tief emotional dramatische Geschichte, sondern vielmehr um ein Kompliment voller Energie und Lebensfreude. Helene wird als jemand dargestellt, der den Alltag vergessen lässt und das Herz der Erzieher höher schlagen lässt.
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Wir setzen fort mit dem nächsten Song mit dem Titel Edelweiß. Das Lied Edelweiß wurde am 30. Mai 2025 veröffentlicht. Es ist ein Teil ihres Albums Der schönste Tag in meinem Leben und erschien beim Label Rosenklang. Musikalisch vereint Edelweiß traditionelle Elemente wie Bläser und Alpeninstrumente mit modernen Pop- und elektronischen Beats, was typisch für den Stil der Festpunker ist. Der Song verbindet Alpenflair mit energiegeladenen, tanzbaren Sounds, sodass er sowohl emotional als auch rhythmisch mitreißt. Inhaltlich ist Edelweiß ein Liebeslied, in dem die Band symbolisch die gleichnamige Alpenblume als Ausdruck der Liebe nutzt. Der Text handelt davon, jemand ein Edelweiß zu schenken, damit dieser für immer weiß, dass die Liebe nur für ihn blüht. Es geht um tiefe Verbundenheit, Hingabe und ewige Liebe, die über die Zeit hinaus bestehen soll. Anders als eine klassische Ballade ist Edelweiß kein ruhiges Liebeslied, sondern eher ein emotionaler, kraftvoller Pop-Track, der die Gefühle in kraftvoller Melodien und Beats ausdrückt. Ideal für Feiern, Festivals oder fröhliche Momente.

Den vierten Platz belegt er heute an unserer Liste der Titel Alfonso. Inhaltlich erzählt der Song die Geschichte eines Mannes namens Alfonso, der ein ehrlicher, aber vom Leben etwas gebeutelter Mensch ist. Er arbeitet hart, hat wenig Glück und kämpft mit den alltäglichen Schwierigkeiten. Auf seinem Weg begegnet er plötzlich einen offenstehenden Koffer voller Geld, der symbolisch für unverhofftes Glück und die Chancen auf einen Wendepunkt im Leben steht. Alfonso steht nun vor einer Entscheidung. Soll er das Glück ergreifen, obwohl es vielleicht nicht ganz korrekt ist? Der Text behandelt damit Themen wie Chancen, Moral, Selbstzweifel und die Frage, wie man mit unerwartetem Glück umgeht. Musikalisch ist Alfonso so ein melodischer, tanzbarer Popsong mit eingängigen Refrain, der durch seine Mischung aus traditionellen Instrumenten und modernen Rhythmen eine fröhliche und zugleich nachdenkliche Stimmung erzeugt. Der Song ist aufgrund seiner melodischen Struktur und positiven Energie ein beliebter Titel bei Live-Auftritten und sorgt oft für gute Stimmung bei Konzerten und Feiern.

Wir beenden unsere Hitliste mit dem Song Wenn du wie. Textlich ist Wenn du wie ein Lied über das Wiedersehen mit einer geliebten Person, die viel unterwegs ist und immer wieder neue Orte entdeckt. Im Song wird beschrieben, wie diese Person früher gerne ihre Koffer gepackt hat und oft unterwegs war, mal hier, mal dort, aber nie lange am gleichen Ort. Der Sänger drückt aus, dass alles mal auf sich warten lässt, aber wenn die Person wieder hier ist, möchte er all die verpassenen Momente gemeinsam nachholen. Es geht um Sehnsucht. Sehnsucht, Vorfreude und das Gefühl, jemand wieder in die Arme zu schließen. Am Ende betont der Song wiederholt den Wunsch und die Vorfreude darauf, dass die Person wieder zurückkommt.

0: Programme, Bewerbungen, Veranstaltungen, was wir empfehlen.
1: Es folgen die Meldungen der Ungarn-Deutschen am 8. August, gesprochen von Melitta Hengel. Die Landesselbstverwaltung der Ungarn-Deutschen bereitet bereits jetzt die Gala der Ungarn-Deutschen Selbstverwaltungen im Januar 2027 vor. Dafür werden noch Auftretende für das Kulturprogramm gesucht. Die ausführlichen Informationen hierzu finden Sie auf www.edu.hu.

0: Unter dem Titel »Das begehrte Prachtstück, die Kunst von Béla Gruber« ist zurzeit eine Gedenkausstellung in der Ungarischen Nationalgalerie zu sehen. Das Material ist in 5 Kapitel geteilt. Stillleben, Modelle, Schleppboote, Selbstporträts sowie Ateliers. Das Hauptwerk ist das monumentale, 6 Quadratmeter große Künstleratelier, eine unbeendete Diplomarbeit in Mischtechnik. Die Ausstellung in der Ungarischen Nationalgalerie Festungspalais-Gebäude B kann bis zum 23. August besichtigt werden. Junge Schreibtalente, aufgepasst! Der Europäische Literaturwettbewerb 2027 lädt Kinder und Jugendliche aus ganz Europa zur Teilnahme ein. Der Wettbewerb wird in 2 Altersgruppen ausgeschrieben, für 8- bis 13-Jährige sowie für 14- bis 18-Jährige. Das diesjährige Motto lautet »Finden«. Einsendeschluss der literarischen Werke ist der 15. Oktober. Maßgeblich sind der Eingang der E-Mail bzw. der Poststempel. Alle weiteren Infos in der Neuen Zeitung Nummer 27. Am 7. und 8. August findet das Waschluter-Rosmarin-Fest statt. Das große Kulturprogramm findet am 8. August ab 15 Uhr statt. Das Programm gestalten der Waschluter Kindergarten und die Paul-Angermann-Grundschule, der Waschluter Gemischtchor, die Tanzgruppe Pergő Rosmarink sowie der Heimatklang-Singkreis aus Városlőd. Daneben erwartet eine Ausstellung zum Thema 35 Jahre Johannskapelle die Interessenten. Ab 17.30 Uhr sorgen die Löder Pum für gute Stimmung und ab 19 Uhr folgt das Konzert der Blaskapelle Ferenc Erkel aus Veszprém. Die Jubiläumsparty der Waschluter Johannskapelle beginnt um 20.30 Uhr. Der Veranstaltungsort ist der Kirchenplatz 4. Alle werden zum Programm herzlich erwartet. Die Selbstverwaltung und die deutsche Selbstverwaltung von Ivan Botjan laden Sie und Ihren Partner, Ihre Familie recht herzlich zum diesjährigen Dorffest und Heimattreffen am 8. August ein. Das Programm beginnt um 15.30 Uhr mit der Heiligen Messe in der katholischen Kirche. Nach der Messe folgt ab 16.30 Uhr das Kulturprogramm im Dorfhaus und nach dem Abendessen spielt das Duo Happiness zum Tanz auf. Alle Interessenten werden herzlich erwartet. Am 9. August wird anlässlich vom Fest der Verklärung des Herrn in der Heiligblut-Wallfahrtsstätte in Bato das Kirchweihfest der Ungarn-Deutschen veranstaltet. Um 9 Uhr findet das Rosenkranzgebet und im Anschluss die eucharistische Anbetung statt. Die Heilige Messe wird ab 10 Uhr von Dr. Kornél Fábry, Weihbischof von Grán, Budapest, zelebriert. Im Rahmen der Messe findet auch eine Prozession statt. Alle Gläubigen werden herzlich erwartet. Die Fünfkirchner Deutsche Selbstverwaltung und der Lenau-Verein organisieren auch im August noch die Platzkonzerte in 5 Kirchen. Das nächste Konzert findet am 9. August ab 18 Uhr im Hof vom Lenau-Haus in der Munkácsi-Straße 8 in 5 Kirchen statt. Für beste Stimmung sorgt die Blaskapelle aus Magyarszék. Alle Blasmusikliebhaber sind herzlich willkommen. Wer das Tanzbein schwingen möchte, sollte sich den 29. August bereits jetzt im Kalender anstreichen. Dann findet nämlich in Polen der 2. landesweite schwäbische Jugendball statt. Ein buntes Programm, traditionelle Musik und viel Geselligkeit erwarten hier das Publikum. Auch für den Herbst lohnt es sich bereits jetzt zu planen. Absolutes Muss für Blasmusikfans ist das schwäbische Musikwochenende in Wieland, das für den 11. und 12. September angekündigt ist.
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Liebe Hörer, das war das deutsche Programm am Samstag. Das war Treffpunkt am Vormittag. Am Mikrofon verabschiedet sich Christina Arnold. Ich wünsche Ihnen ein tolles Wochenende. Alles Gute. Bis zum nächsten Mal.

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